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0: Die Gemeinde Rasenantholz gibt bekannt, dass ein öffentlicher Wettbewerb zur Besetzung von einer Stelle als Koch oder Köchin in Voll- oder Teilzeit durchgeführt wird. Die Gesuche, die können bis Freitag, 26. Juni, 12 Uhr eingereicht werden. Das Gesuch zur Ausschreibung, das kann von der Homepage der Gemeinde Rasenantholz heruntergeladen werden. 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Die Gemeinde Xies sucht Verstärkung, und zwar einen spezialisierten Arbeiter oder Arbeiterin in Vollzeit, Einstieg so bald wie möglich. Sie wollen Teil des Teams werden und suchen eine sichere Arbeitsstelle im öffentlichen Dienst mit abwechslungsreichen Aufgaben. Dann informieren Sie sich jetzt im Personalamt unter 0474 97 87 83 oder auf der Homepage der Gemeinde Xies. Abgabefrist der Gesuche mit Stichtag 5. Juni diesen Jahres. 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
1: Heute ist Sonntag und heute ist auch Vollmond und damit auch ein idealer Tag, um dem Körper etwas Ruhe zu gönnen. Weniger zu essen oder bewusst auf leichte Kost zu setzen, bringt mehr Energie und sorgt oft auch für besseren Schlaf. Nützen Sie diesen Tag, um sich etwas Gutes zu tun.
0: Der Mond, seit jeher unser himmlischer Begleiter mit großem Einfluss auf unser Leben, Gesundheit, Ernährung, Körperpflege, Haushalt und Garten. Besser leben nach dem Mondkalender.
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1: Guten Morgen aus der Landesverkehrsmeldezentrale. Wegen einer Radveranstaltung kommt es von 8.30 Uhr bis ca. 10 Uhr auf folgender Strecke zu zeitweiligen Sperren. Karabas, Welschnofen, Gummer, Bircherbruck, Raut, Oberrecken, Reiterjoch. Sonst wurden uns keine Störungen gemeldet. Silke Andres wünscht allen einen schönen Sonntag.
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0: Das Wetter in Südtirol am Sonntag.
1: Guten Morgen an diesem Sonntag. Das Hoch der letzten Tage, das bleibt bestehen und sorgt weiterhin für relativ stabile Verhältnisse. Jedoch sind durch einige Quellwolken später auch örtliche Gewitter möglich. Die Temperaturen, die erreichen Höchstwerte von 24 in Doblach bis 32 Grad in Bozen und damit liegen die heutigen Höchstwerte etwas unter denen der letzten Tage und dieser Trend, der setzt sich fort. Auch am Montag gehen die Temperaturen leicht zurück. Es wird recht sonnig, im Tagesverlauf gibt es aber einzelne Regenschauer. Am Dienstag, da wird es unbeständiger und kühler. Die Höchstwerte liegen zwischen 20 und 27 Grad. Zunächst ist es trocken im Laufe des Nachmittags und am Abend entstehen über Südtirol verteilt aber einige Regenschauer und auch Gewitter. So viel zum Wetter und damit noch einen schönen Sonntag.
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0: Das Wetter in Südtirol am Sonntag.
1: Guten Morgen an diesen Sonntag. Das Hoch der letzten Tage, das bleibt bestehen und sorgt weiterhin für relativ stabile Verhältnisse. Jedoch sind durch einige Quellwolken später auch örtliche Gewitter möglich. Die Temperaturen, die erreichen Höchstwerte von 24 in Doblach bis 32 Grad in Bozen und damit liegen die heutigen Höchstwerte etwas unter denen der letzten Tage und dieser Trend, der setzt sich fort. Auch am Montag gehen die Temperaturen leicht zurück. Es wird recht sonnig, im Tagesverlauf gibt es aber einzelne Regenschauer. Am Dienstag, da wird es unbeständiger und kühler. Die Höchstwerte

0: Werte liegen zwischen 20 und 27 Grad. Zunächst ist es trocken im Laufe des Nachmittags und am Abend entstehen über Südtirol verteilt aber einige Regenschauer und auch Gewitter. So viel zum Wetter und damit noch einen schönen Sonntag.
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11: Peter Alexander würde am 30. Juni seinen 100er feiern. Daher werden wir in der nächsten Zeit von diesem großartigen Österreicher einiges zu hören bekommen. So auch heute. Herzlich willkommen zu einer brandneuen Ausgabe des TJ Music Club. Wir haben auch interessante Gesprächspartner eingeladen. Wir erwarten ein musikalisches Ehepaar aus der Steiermark, Zwasam. Und Schlagersänger Frank Heller hat auch Neues anzubieten. Noch ist die Sendung ein Rohdiamant. Mal sehen, ob sie am Ende geschliffen ist und leuchtet. Vanessa Mai ist unser erster Gast.

Der neue Song von Vanessa Mai steht für Frauenpower, für den Mut, das eigene Licht scheinen zu lassen. Für mich der beste Mai-Song seit langem. Edel geht es weiter jetzt mit Damiano Maiolini. In Herz aus Gold geht es aus der Sicht deines Sohnes um die tiefe Wertschätzung von Müttern, die tagtäglich kleine und große Dinge vollbringen und die oft als selbstverständlich angesehen werden. Ein Dankeschön an die Mütter.

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1: Ein kleines Dankeschön an die wichtigste Frau in unserem Leben, an die Mutter. Das schadet nie. Niemand ist so selbstlos wie eine Mutter und daran sollten wir täglich denken. Damiano Maiolini hat diesen wunderbaren Song Herz aus Gold interpretiert. Marie Sterner ist Lehrerin, aber sie ist auch Sängerin und sie legt mit Wolke 7 ihre erste Single vor. Inhaltlich geht es um die wackeligen Schritte am Anfang der ersten großen Liebe. Eine schöne Stimme und Teilnehmerin am Schlager Award 2026, jenem Wettbewerb, wo vor ein paar Jahren auch schon ihr Bruder Thomas Sterner erfolgreich war. Marie Sterner.

0: Marie Sterner, ein Name, den man sich ruhig merken darf. Wolke 7, ihre Debütsingle. Wie es ist, wenn bei der richtigen Person 100.000 Leuchtraketen entzündet werden, darum geht es im neuen Song von Patrick Lindner. Wenn der Wahnsinn will, steht für einen Neuanfang und die Chance, sich einer alten Liebe hinzugeben, obwohl es eigentlich Wahnsinn ist.
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0: Lieben heißt, Träume zu leben. Und diesen Traum hat mein heutiger Gast schon lange gelebt und lebt heute noch. In verschiedenen Gruppen ist er auch schon aufgetaucht. Ich darf ihn einmal herzlich willkommen heißen, Frank Heller.
1: Servus Josef, danke für die Einladung.
0: Ich habe es gesagt, du hast in vielen Gruppen schon mitgespielt. Du kommst ja aus der Steiermark, genau genommen?
1: Genau, eigentlich aus der schönen Südsteiermark, aus Leibnitz, aber mittlerweile bin ich ja in Klagenfurt beheimatet.
0: Hast den Wechsel nach Kärnten vorgezogen, der Wörthersee.
1: Genau, der See hat gezogen.
0: 1993, glaube ich, hast du deine Laufbahn begonnen.
1: Genau, 1993 eigentlich mit Freunden eine Band gegründet und so hat sich das Ganze dann entwickelt, dass es immer professioneller geworden ist und dann natürlich wechselt man dann die Gruppen und dann war ich halt in verschiedensten Formationen unterwegs, also angefangen habe ich mit Mixed People, dann haben wir umbenannt, das heißt dann Fun, ja, und dann bin ich zu Solid Gold nach Kärnten gekommen. Dann von Solid Gold bin ich dann zum Bergland-Trio, dann vom Bergland-Trio zu den Grazer Spitzbuben. Dann nebenbei habe ich schon das Duo Inferno gegründet. Ja, und jetzt bin ich seit 2 Jahren solo unterwegs.
0: Fun sagt mir was, das ist eine der größten Partybands Österreichs gewesen.
1: Ja genau, Fun war eigentlich von Leibnitz, mit dieser Besetzung war ich 17 Jahre unterwegs und das war eine reine Partyband, ja.
0: Das heißt, ihr habt Lieder nachgespielt hauptsächlich.
1: Ja, wir haben zwar ein Album auch produziert, damals noch beim Walter Wesseli, aber das war eher so, weil damals war das John Otti Band, war gerade der Renner, und dann haben wir gesagt, da müssen wir jetzt auch so hin, weil wir eben auch eine Partyband waren, aber hauptsächlich haben wir gecovert, ja.
0: Interessanterweise sind die Namen immer so besonders, Mixed People, wie kommt man auf sowas?
1: Ja, wie kommt man auf sowas? Man kommt auf sowas, wenn uns sonst nichts einfällt. Also wir haben gesagt, was haben wir gemeinsam? Ihr nichts. Ja, und dann haben wir gesagt, Mixed People, das passt genau.
0: Jetzt machst du allerdings solomäßig Musik.
1: Genau, also seit 2 Jahren bin ich jetzt solo unterwegs und mein Herz hat schon immer für den Schlager gebrannt. Ja, und jetzt habe ich gesagt, okay, jetzt da in meinen alten Tagen, ja, ich bin ja keine 20 mehr, habe ich gesagt, ja, dann werde ich meinen Schlager forcieren und das mache ich jetzt und das mache ich mit Herzblut.
0: Wie kamst du zu dieser Entscheidung?
1: Naja, es ist so, wenn man jahrelang in Gruppen unterwegs ist und nur immer 5-7 Stunden spielen und dann irgendwie sagst dann, eben weil man nicht mehr so jung ist, dann sagt man, das holt das nicht mehr aus, das geht einfach nicht mehr, körperlich hält es das nicht mehr aus. Und dann habe ich gesagt, okay, im Schlagerbereich, dann hast du die Möglichkeiten, dass du auch so 1-2 Stunden auftrittest, ja. Und ja, dann habe ich gesagt, ich versuche es einmal, ja. Natürlich hat meine Freundin dazu beigetragen, dass sie gesagt hat, ja, du musst unbedingt weitermachen und schau, dass du im Schlagerbereich, weil das ist deine Welt, ja. Und dann habe ich gesagt, okay, mache ich, probiere. Und dann hat es ja gut mit den Lieben Heiß sehr gut funktioniert auf Radio Kärnten. Dann habe ich das Startup gewonnen vor 2 Jahren und dann haben wir gesagt, okay, wenn das schon so gut angenommen wird, ja, dann machen wir gleich weiter.
0: Startup, das ist ein Projekt vom ORF Kärnten?
1: Genau, ORF Kärnten macht das. Also der gibt eigentlich junge Künstler oder neue Künstler die Möglichkeit, dass sie sich 2 Titel präsentieren. Ein Titel wird ins Rennen geschickt. Und das Publikum kann dann abstimmen und der, was die meisten Stimmen hat, der gewinnt das. Und dann wirst du 1 Monat lang, also verstärkt, auf Radio Kärnten gespielt.

0: Schlager hast du ja schon 30 Jahre jetzt zu tun, quasi, ein bisschen länger schon. Muss ich sagen, immer der Schlager gewesen oder hätte dich auch andere Musik motiviert?
1: Naja, es war immer die Schlagermusik, muss ich schon sagen, aber im Live-Programm natürlich mache ich natürlich alles. Also was irgendwie, ich singe genauso einen Robbie Williams, wenn es passt, ja, so wie Angels zum Schluss dann, bevor man nach Hause geht oder so. Aber es ist immer die Schlagermusik gewesen. Also.
0: Wie nimmst du es mit dem Publikum, die Publikumsnähe, wie wichtig ist dir die?
1: Also Publikumsnähe ist sehr wichtig. Also bei mir gibt es keinen Auftritt, wo ich nicht nachher oder vorher zum Publikum gehe. Also immer kurz vorm Auftritt, natürlich, da braucht ja jeder Künstler seine Ruhe, vorbereiten, nervös ist man auch ein bisschen, brauchen wir nicht schön reden, ja. Auch nach den vielen Jahren, gell, ist man immer noch ein bisschen nervös, aber das gehört dazu, dann ist man auch konzentriert, aber wenn der Auftritt vorbei ist und gut funktioniert hat, natürlich, dann geht man noch runter und dann muss man natürlich Fotos machen und dann sitzt man halt mit den Leuten zusammen und dann quatscht man ein bisschen austauschen, das gehört ganz normal dazu.
0: Mit Inferno hat das ja auch ganz gut funktioniert, muss ich sagen. Die Nummern haben wir ja auch gespielt, also die waren ja sehr schöne Schlager. Schlager hast du auch jetzt wieder neue gemacht. Einen hören wir jetzt noch, Total Reset. Heißt der ein Neuanfang?
1: Ja, soll so sein. Ja, eigentlich ein Neuanfang. Weiß nicht, ob man das sagen kann, wenn man schon so alt ist, nicht, ob man da einen Neuanfang macht. Aber ich sage mal, okay, für mich, ich habe jetzt gesagt, jetzt starte ich noch einmal durch und dann passt der Titel genau, Total Reset.
0: Ich glaube, den Reset-Knopf sollte man öfters im Leben irgendwie drücken.
1: Ja, ab und zu, wie das Leben halt so spielt, ist es halt so, wie es halt bei mir war, ich habe immer in Gruppen gespielt und dann auf einmal war ich solo auf der Bühne, ist natürlich eine komplette Umstellung, aber ich habe den Reset-Knopf gedrückt und jetzt ist es so.
0: Hast du den Song selber geschrieben?
1: Nein, Total Reset ist von Robert Lehnert und von Bracher und von Leimgruber Daniel. Der hat mir den zugesandt und ja, der

0: Mir ist sofort gefallen und dann haben wir gesagt, okay, versuchen wir mal, dass wir da draus was machen und ich glaube, dass er gut funktioniert. Mal
1: schauen. Schön, dass du den Weg nach Südtirol gefunden hast, Frank. Ich danke dir für den Besuch und selbstverständlich spielen wir jetzt noch diese Aufnahme Total Reset oder Total Reset, wenn man es auf Englisch ausspricht. Jedenfalls eine coole Nummer und mit der wünsche ich dir wirklich viel Erfolg.
0: Josef, danke für die Einladung. Ich bin gerne in Südtirol. Ich hoffe, wir sehen uns wieder mal. Dankeschön.

Rocky in der Originalversion von Country-Star Dickie Lee, erschienen 1975. Frank Farian landete damit im selben Jahr in der deutschen Version, einem bundesweiten Hit in Deutschland. Wahrscheinlich lag es auch an dieser sehr emotionalen Geschichte um eine junge Frau, die viel zu früh gehen musste. 10 Jahre später, im Herbst 1985, begann in Würzburg eine musikalische Erfolgsgeschichte. Die Brüderpaare Gerhard und Hermann sowie Sigmund und Oswald Roth gründeten gemeinsam mit Musikfreunden die Melody Band. Was in einem kleinen Probekeller startete, entwickelte sich rasch zu einer gefragten Formation im gesamten deutschsprachigen Raum. Und nach ersten Erfolgen bei regionalen Veranstaltungen folgten Auftritte beim Heimattag der Siebenbürger Sachsen in Dinkelsbühl sowie internationale Engagements in Kanada, USA, Österreich, Schweiz und Kroatien. Jetzt bedanken sie sich bei ihren Fans mit einem wunderbaren Song über ihre 40-jährige Musikgeschichte, Melodie und Freunde.

Na, da kann man nur gratulieren. 40 Jahre Glück, 40 Jahre unvergessliche Momente mit Melodie und Freunde. Und unvergessliche Momente möchten jetzt auch die Jungs von Schlagergold Ihnen bieten mit ihrer neuesten Single Schenk mir diese Nacht.

Schenk mir diese Nacht vielleicht ein neuer Anwärter für den diesjährigen Sommerhit. Sommerflair verbreitet jetzt auch Mariana Mazzardi. Ihr Song ist eine Liebeserklärung an die Insel Korfu mit mediterranen Klängen. Und auch hier geht es um Sehnsucht, Lebensfreude und das Glück im Moment. Auf Korfu will ich glücklich sein. Calimera, Mariana Mazzardi.

0: Als Fan von Griechenland bin ich natürlich sehr erfreut, dass Mariana Mazzardi diesen Song veröffentlicht hat. Und vielleicht hört man ihn ja in diesem Sommer auch bei uns des Öfteren. Ilka Groenewold war Anfang des Jahres bei mir und hat damals ihr Album Unikat vorgestellt. Mit ihrer Single Mit dir für immer 17 landete die Sängerin auch in Deutschland einen Airplay-Hit. Nun meldet sie sich zurück mit einer weiteren Auskoppelung und zeigt sich dabei sehr verträumt. Wie sehr Traum und Wirklichkeit ihr Leben bestimmt, hat sie uns erzählt.
1: Ich glaube, bei mir ist es tatsächlich ein Zusammenspiel. Die Ilka ist auf der einen Seite sehr strukturiert, organisiert, im Timing, manchmal auch gestresst. Und man denkt, ja, zum Träumen hat die gar keine Zeit. Auf der anderen Seite reise ich ja wahnsinnig gerne und bin ein totaler Tierfreak. Ich liebe Pinguine, Delfine, Koalas und bin wirklich weltweit unterwegs. Und das sind so Orte, wo ich mich dann aufhalte, wo ich wirklich zum Träumen komme. Und da schalte ich dann auch ab, da fahre ich dann auch runter. Und ich glaube, das macht am Ende das Leben auch so vielfältig, dass man auf der einen Seite träumen darf und auf der anderen Seite immer noch die Realität und die Wirklichkeit vor Augen geführt bekommt und auch selbst vor Augen hat.
0: Und Träume spielen ja in Ilkas neuer Single auch eine große Rolle. Unerfüllte Träume, die vielleicht irgendwann auch Realität werden.
1: In meinem Song geht es natürlich hier um die Liebe. Es geht um den Traum nach Sehnsucht, nach Leidenschaft und vielleicht auch die Vorstellung, man träumt von jemanden, kann sie aber nicht bekommen, diese Person. Und ich glaube, da kann sich auch fast jeder hineinversetzen, dass es immer mal im Leben so war, dass man geträumt hat, man kommt mit der und der Person zusammen und dann ging es doch schief. Und ich glaube, dass ich mit diesem Song eben auch gerade jüngere Menschen erreichen kann, die noch nicht den richtigen Partner oder die richtige Partnerin an ihrer Seite haben. Und möchte gleichzeitig Mut machen, hey, glaubt an euch, träumt weiter, denn irgendwann steht der oder die Richtige vor eurer Tür.
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Ilka Grönewald mit einem Plädoyer für unerfüllte Träume, die, ja, wenn man fest daran glaubt, auch irgendwann in Erfüllung gehen können. Themen wie Liebe, Lust und Sommer versprühen Sommerfeeling. René Ulbrich meldet sich mit neuer Single zurück. Sein Song Josephine bietet auch alles an, was man sich von einem Sommer erwartet.

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Der Blick in die Country-Szene. Stella Lefty ist eine US-amerikanische Singer-Songwriterin. Die in Illinois geborene Musikerin ist die Tochter des Milliardärs Eric Lefkowski. Stella erlangte erste Bekanntheit 2024 durch TikTok-Cover und ihre Single Kiss Me. Es gibt jetzt die erste EP von Stella Lefty, auf der musikalische Genres miteinander verschmelzen. Wie Stella so schön sagt, sie möchte sich nicht in eine Schublade stecken lassen. Und so hört man neben Country natürlich auch durchaus poplastige Töne. Ihre letzte Single Boston schaffte es im Frühjahr sogar in die begehrten Billboard Hot 100 Hit-Charts. Und Boston ist auch mein Country-Tipp in dieser Woche mit Stella Lefty.

Ganze 6 Wochen war Alessa die unangefochtene Nummer 1 in der deutschen Airplay-Hitparade mit ihrem bisher erfolgreichsten Hit 20.000 Meilen. In Österreich schaffte es die Steirerin immerhin in die Top 10. Ihre Liebe zur italienischen Musik dokumentierte sie mit dem eben gehörten Italo-Klassiker von Patti Pravo, La Bambola, ihrer neuesten Single. Übrigens wurde dieser Song ja 2003 auch schon einmal in Deutsch interpretiert, damals von Astrid Harzbecker. Herzlich willkommen zu einer weiteren Stunde TJ Music Club. Das steirische Ehepaar Zwasam wird ihre neueste CD vorstellen und auch sonst gibt es jede Menge neuer Musik, zum Beispiel jetzt mit einem Neunamen in der Musikbranche, Jerome Weinert. Im Zentrum seiner Single »Lass es mich wieder fühlen« steht das Ankommen bei einer Person, die sogar den Alltag in einen endlosen Sommer verwandelt.

0: Tön.
1: Jerome Weinert ist dem einen oder anderen vielleicht auch ein Begriff aus der TikTok-Welt. Er ist nämlich Creator. Soweit seine Debütsingle, die ihm tatsächlich gelungen ist. Marie Sterner habe ich Ihnen in der ersten Stunde vorgestellt. Auch ihr Bruder Thomas singt seit einiger Zeit und er widmet sich in seiner neuen Veröffentlichung den nachdenklichen Momenten des Lebens. Auf der Zielgeraden des Lebens heißt sein neuestes Werk. Es geht um Momente des Innehaltens, um das Zurückblicken und um bewusstes Wahrnehmen dessen, was wirklich zählt. Thomas Sterner.

Und wieder einmal ist dem Thomas Sterner ein großartiger Song gelungen, auf der Zielgeraden des Lebens seine aktuelle Single. Die Österreicherin Toria, also Victoria Wieser, wie sie mit bürgerlichem Namen heißt, ist mit den Songs von Udo Jürgens aufgewachsen. Zum 60-jährigen Jubiläum von Udos Sieg beim Eurovision Song Contest, beim Grand Prix de la Chanson, wie es damals noch hieß, ist die Entscheidung nun auf ein Lied von Udo gefallen, so die Sängerin. Und sie hat sich eines ausgesucht, das sie wahrscheinlich auch immer im Proberaum ihres Papas gehört hat, ein ehrenwertes Haus.

Das Original erschien 1975. Ich denke, Doria hat da eine richtig gute Neuinterpretation des Udo Jürgens Klassikers auch abgeliefert. Bleiben wir noch bei Musik aus den 70er Jahren, diesmal im Original. Und Peter Alexander würde ja am 30. Juni ganze 100 Jahre alt werden. Vor 15 Jahren ist der großartige Österreicher verstorben, aber seine Musik lebt weiter. Und 1973 hat er ein Lied aufgenommen, das eigentlich in seiner Version gar nicht der ganz große Hit geworden ist, aber viele Gruppen wie die Storkhogler oder auch die Edelseher und viele andere mehr haben diesen Song neu aufgenommen. Und ich möchte Ihnen jetzt das Original spielen aus dem Jahre 1973. Wir sind eine große Familie. Peter Alexander.

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0: Weil es gerade passt, sie ist heute bei uns im Studio. Herzlich willkommen, Kerstin.
1: Ich freue mich sehr, dass ich heute da sein darf.
0: Ja, der Michael, der ist ja gerade unterwegs, aber der kommt ja heute auch noch vorbei. Ihr seid ein Paar, nicht nur in der Musik, sondern auch privat. Und zwarsam, was passt da besser? 2020, 2021 hat es die Bandgründung gegeben?
1: 2021 durften wir unser erstes Album Wir veröffentlichen und davor den ersten Titel Herzklopfen. Und ich kann mich noch gut erinnern, wir sind auch damals dann das erste Mal in Südtirol und in Tirol im Radio gelaufen und ja, haben unser Glück kaum fassen können, den ersten Song live im Radio zu hören.
0: Ist ja sowieso sehr spannend, aber Musik habt ihr ja schon länger gemacht.
1: Musik begleitet den Michael und mich wirklich seit unseren frühesten Kindheitstagen an. Also wir waren schon immer mit der Musik unterwegs, früher noch mit den Großeltern, also in der Kinderstube sozusagen mit der Hausmusik und dann in den Jugendjahren in unterschiedlichen Bands. Und als wir uns dann getroffen haben, hat es dann gepasst, dass wir Zwarsam gründen.
0: In unterschiedlichen Bands. Er war ja eigentlich in so einer Popgruppe, glaube ich, präsent.
1: Er war sogar in einer Metal-Gruppe, also es war wirklich ganz die harten Töne damals in der Steiermark und so haben wir uns auch kennen und lieben gelernt.
0: Harte Musik und weiche Herzen, kommt das so leicht zusammen?
1: Ja, die heimliche Liebe von Michael und mir war schon immer der Austropop, der Dialektpop, das ist auch die Musik, mit der wir groß geworden sind. Ich komme ja aus Söcher bei Fürstenfeld, ja, und da habe ich das Privileg gehabt, schon als Kind die großen Stars wie Karl Bayer oder Vertretungen von SDS dann beim Einkaufen zu treffen und das hat mich schon immer sehr inspiriert und war immer mein großes Ziel, auch einmal ein eigenes Album dann wie diese berühmten Herren in den Händen halten zu dürfen.
0: Karl Bayer ist ja im Berufsleben eigentlich Lehrer gewesen, wenn nicht gar Direktor. Was hast du oder machst du eigentlich?
1: Ich darf in der Regionalentwicklung tätig sein. Und der Michael ist auch nach wie vor berufstätig im Sozialbereich.
0: Und als Ausgleich dann die Musik sozusagen?
1: Als Ausgleich kann man sagen, wobei es ist natürlich das Thema, wofür unser Herz schlägt. Das ist einfach, ja, ein Brotjob muss sein, damit man einfach ruhig schlafen kann. Aber das Herzblut steckt bei uns beiden in der Musik.
0: Ihr seid ja eine Familie inzwischen. Zwei Kinder habe ich gesehen, die ja heute auch mit sind. Sind noch so klein, dass sie nicht aus der Schule entfernt werden müssen?
1: Nein, die sind noch ganz klein. Also unsere Tochter ist jetzt 6 Monate und unser Sohnemann 3.
0: Und die Geschichten, die holt sie aus der Familie, aus dem Umfeld oder wie kann man sich das vorstellen?
1: Ja, in so einem turbulenten Familienalltag mit 2 Kleinkindern, da gibt es natürlich viel Material, was täglich geliefert wird und das ist natürlich unsere Inspiration. Und da fallen einem dann schon einmal die besten Textzeilen ein, wenn man mit dem Kinderwagen gerade im Grünen spazieren gehen darf. Und ich muss sagen, wir genießen das wirklich sehr, als Familie unterwegs zu sein und dann auch, ja,

0: Ja, die Liebe zugelassen, schon ein sehr, sehr schönes Lied, muss ich sagen, Michael, auch zu dir mal herzlich willkommen auf Radio 2000.
1: Servus, vielen Dank für die Einladung.
0: Zweisam heute bei uns im Programm im TJ Music Club und ihr macht ja Musik, die unter die Haut geht, Musik, die ihr selber schreibt, die ihr lebt und ein bisschen was über dieses neue Album möchte man eigentlich schon erfahren. Erzähl ein bisschen drüber.
1: Also beim zweiten Studioalbum, Weil's passt, haben wir probiert, diese Gefühle des alltäglichen Lebens einfach einzufangen und in Liedern zu packen, weil es sind ja nicht immer die großen Sachen, die das Leben so lebenswert machen, sagen wir mal so, sondern es sind eben diese alltäglichen Themen.
0: Mhm. Ja. Mir hat sehr gut gefallen, was der Christian Zierhofer gesagt hat zu euch und zu Zweisam. Die Musik von Zweisam hat Tiefe, ohne schwer zu sein. Wie kann man sich das vorstellen?
1: Wir erleben das, was wir singen. Und zuerst muss man mal sagen, ist das natürlich eine große Ehre, wenn der Christian Zierhofer sowas sagt. Er ist unser Produzent. Wir arbeiten schon seit Jahren mit ihm zusammen. Und ja, das ist schon eine sehr große Ehre, dass er sowas meint. Unsere Lieder kommen direkt aus dem Leben. Vielleicht ist es das. Vielleicht ist es das, dass unsere Lieder wirklich direkt aus dem Leben kommen und wir wirklich das, was wir singen, auch wirklich erleben in unserem Alltag.
0: Wann schreibt ihr?
1: Dadurch, dass wir eine Familie mit zwei Kindern sind, ist unser Zugang da vielleicht ein bisschen ein anderer. Ja, wer anders geht in den Proberaum Lieder schreiben oder im Studio sogar Lieder schreiben, unsere Lieder entstehen zwischen Küche und Wickeltisch.
0: Ja, wieso nicht? Gell? Andere schreiben die Songs, wenn sie gerade den Geschirrspüler ausräumen, da fällt ihnen irgendeine Melodie ein und so kann man es natürlich auch machen. Aber man muss sich dann zusammensetzen, man muss sich ja doch arrangieren, vor allem wenn es um die Texte geht.
1: Genau. Und da ist es natürlich im Hause Hausecker ein großes Diskussionsthema.
0: Wer schreibt jetzt wirklich die Texte, du oder die Kerstin?
1: Wir schreiben es tatsächlich gemeinsam. Natürlich kommen die Ideen von den Einzelnen, sagen wir mal,

0: Also ich habe einmal eine Idee oder die Kerstin hat eine Idee, aber fertig schreiben tun wir es immer gemeinsam.
1: Gibt es da eigentlich große Vorbilder? Ich meine, Karl Payer weiß ich, das ist einmal, er kommt ja aus der Steiermark auch und er ist ja ein Vorbild. Und diese, vielleicht ist es diese Austropop-Szene, die ihr in der Steiermark gelebt habt.
0: Ich glaube, das ist es tatsächlich. Es ist nämlich wirklich so, dass wir gerade in Fürstenfeld eine wahnsinnig große Austropop-Szene gehabt haben und noch immer haben. Auch jetzt mit dem großen Austropop-Museum, das in Fürstenfeld aufgemacht worden ist, wird es noch sichtbarer, kann man eigentlich sagen. Und da liegen schon unsere Vorbilder auch drin. Ich meine, wir haben natürlich mit SDS unsere ersten Gitarrenakkorde kennengelernt, ja.
1: Gut, du bleibst halt noch bei mir. Ja, eigene Covernummern, muss ich sagen, aber trotzdem ein schöner Titel. Aber Fürstenfeld natürlich, kennt ja jeder.

0: Ausschlag.
1: Ihr wart ja auch schon öfters in Südtirol, oder zumindest einmal wart ihr in Südtirol. Im Meran, hat mir die Kerstin vorhin erzählt.
2: Genau, in Südtirol waren wir auch schon des Öfteren eigentlich, muss ich sagen. In Meran waren wir bei einer Taufe einmal eingeladen. Das haben ganz gute Freunde von uns, haben ihr Kind in Meran taufen lassen, haben einen schönen Urlaub verbracht. Und vorher waren wir auch in Südtirol unterwegs, natürlich wandern, also wunderschöne Gegend da, ja.
1: Südtirol und die Steiermark, die haben ja was gemeinsam. Beispielsweise nicht nur die Berge, sondern auch den Wein.
2: Den guten Wein, so ist es, ja. Da ist nichts mehr hinzuzufügen.
1: Bist du Weintrinker?
2: Ehrlich zu sein, ich bin eher Biertrinker, aber pst.
1: Zweisam, eigentlich interessant, wie man auf diese Namensschöpfung kommt. Zweisam, vielleicht diesen Dialekt, den man mit einbringen wollte?
2: Genau, wir wollten diesen Dialekt mit einbringen, diesen Dialekt-Pop, den wir machen, und sind da eben bei Zweisam hängen geblieben.
1: Sie machen alles gemeinsam, auch mit den Kindern gemeinsam auf Promotion-Tour. Die Frau ist ja jetzt momentan mit den Kindern in einem Spielzimmer.
2: Ja, es ist, man muss erfinderisch sein, und es sind Geschichten, die das Leben schreibt. Uns ist auf gut Deutsch der Babysitter abgesprungen.
1: Aber vielleicht ist das ja auch wieder mal was für ein neues Lied.
2: Gibt sicher Inspiration dafür, ja.
1: Wie sieht's mit der Zukunft aus?
2: Die Zukunft, wir sehen die Zukunft jeden Tag durch unsere zwei Kinder natürlich. Wir sehen die Zukunft jeden Tag, und wir bemühen uns, die Zukunft für unsere Kinder so rosarot zu gestalten, wie nur irgendwie möglich. Natürlich ist uns bewusst, dass das leider Gottes gerade zur heutigen Zeit nicht immer der Fall ist, aber wir sind die, die positiv in die Zukunft schauen.
1: Realistisch bleiben und trotzdem positiv in die Zukunft schauen. Ich glaube, das ist ein gutes Schlusswort. Wenn man mehr über euch erfahren möchte, wie kann man das machen?
2: Natürlich, wie heutzutage überall auf den sozialen Medien, uns folgen. Bitte uns folgen und schauen, was wir da so treiben.
1: Oder auf die Homepage.
2: Und auf die Homepage www.zweisam.at natürlich.
1: Gut, liebe Grüße in die Steiermark. Danke für diesen wunderbaren, für dieses Kürbiskernöl. Das ist ja für uns Männer natürlich kraftvoll. Also das ist auf jeden Fall was Positives auch. Und damit sage ich Dankeschön noch einmal.
2: Tschüss und vielen Dank für die Einladung. Danke sehr.

Grüß denk, da ist der Mario K. aus dem Zillertal und ich darf in der nächsten Sendung mein brandneues Album mega gut, mega stark beim Josef mit vollem Stolz präsentieren.

welche Gloria hier Schicksal gespielt hat. Wir haben es, glaube ich, alle erkannt. Nick B. stand wohl Pate für eine Liebesbeziehung. Mario K. ist in der nächsten Sendung bei uns zu Gast und dann stellt er seine neueste CD vor. Das Duo Herzfeuer besuchte uns im letzten Jahr und Herzfeuer findet sich auch im Titel ihrer neuesten Single.

Wer an seine Träume glaubt, der kann Berge versetzen. Diese Devise trifft auch auf die Zwillingsbrüder Andreas und Martin Hoffmann aus dem Fichtenau zu. Genau dort begann ja auch ihre brennende Leidenschaft für den deutschen Schlager. Am 19.09. werden sie im Musikantenstadl Elchingen zum ersten Mal eine Herzfeuer-Musiknacht präsentieren. Unter anderem mit Mario und Christoph, mit Liane und natürlich auch mit ihnen selbst. Herzfeuer, ihre neueste Single heißt wie die Gruppe selbst. Und ich glaube, volkstümliche Musik kam heute regelrecht zu kurz und daher darf ich Ihnen jetzt noch die neueste Single der Lauser präsentieren.

Genau, dem kann ich mich nur anschließen. Hänsel und Gretel, ein neues volkstümliches Schlagerduo aus Tirol, die brechen eine Lanze fürs Busserln. Solange ein Kuss nicht einen Krieg auslöst, was meinen Sie? Der Juni steht aber auch im Zeichen des Fußballs. Ein deutsches Frauentrio hat den perfekten Song dazu und der steht am Schlusspunkt dieser heutigen Ausgabe des DJ Musik Club. Und damit sage ich danke fürs Dabeisein, wünsche Ihnen allen eine schöne Zeit, bleiben Sie gesund und vor allem bleiben Sie immer glücklich. Ihr und euer Josef Treuer.

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1: Aus der Landesverkehrsmeldezentrale begrüßt Sie Silke Andres. Brenner Autobahn. In Richtung Süden zwischen Brennerbad und Sterzing, wie auch in Richtung Norden zwischen Roder Nord und Roveretter Nord, Kolonnenverkehr und Stau wegen Überlastung. In Richtung Norden zwischen Roveretter Nord und Trient Süd hat sich ein Unfall ereignet. Es gibt 8 Kilometer Rückstau. Geduld braucht es auch im Bustertal in Richtung Innichen, zwischen Welsberg und der Einfahrt ins Praxertal, Kolonnenverkehr und Stau wegen Überlastung. Zeitverlust über 30 Minuten. Allen unterwegs, gute Fahrt!
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Hallo und herzlich willkommen zur Woche in Südtirol. Am Mikrofon begrüßt Sie David Galmetzer. Zwei tragische Unfälle, die zwei jungen Menschen das Leben kosteten, haben in der vergangenen Woche das Land erschüttert. Auf der Südumfahrung von Bruneck kam am Mittwoch der 20-jährige Matthias Kirchler ums Leben. Ein Kleinbus mit 8 italienischen Touristen an Bord war gegen 2 Pkw gekracht. Kirchler wurde dabei tödlich verletzt, für ihn kam jede Hilfe zu spät. Nur wenig später traf die Meldung über einen tödlichen Paragleiterunfall in Rednaun ein. Das Opfer, der 32-jährige Manuel Girtler aus Pfitsch. Er wollte gemeinsam mit einem Freund von der Hohen Verste in knapp 2700 Metern Höhe starten, als er aus noch ungeklärter Ursache rund 100 Meter in die Tiefe stürzte. In Kardaun ist es am vergangenen Donnerstag vor einer Bar zu einer gewalttätigen Auseinandersetzung gekommen. Ein 55 Jahre alter Mann wurde in der Folge wegen versuchten Totschlags festgenommen. Er wird beschuldigt, einem 67-Jährigen einen Schlag ins Gesicht versetzt zu haben. Das Opfer stürzte daraufhin zu Boden, schlug mit dem Kopf auf und verlor sofort das Bewusstsein. Der Verletzte wurde ins Krankenhaus gebracht und befindet sich in kritischem Zustand. Die beiden Einheimischen sollen sich gut kennen. Jeden zweiten Tag wurde im Vorjahr in Südtirol ein Minderjähriger als vermisst gemeldet. Insgesamt waren 176 Kinder und Jugendliche abgängig. Die gute Nachricht, alle vermissten Kinder und Jugendliche sind wieder aufgetaucht. Unter den Vermissten befinden sich fast doppelt so viele Buben wie Mädchen. Von den 141 vermissten Erwachsenen konnten bis auf 9 Personen ebenfalls alle wiedergefunden werden. Die Brennerblockade am Samstag hat in der Gesellschaft, Wirtschaft und Politik verschiedene Reaktionen ausgelöst. Ob sich nachhaltig etwas ändert, wird sich zeigen. Das Land Südtirol, der Freistaat Bayern und das Trentino wollen jedenfalls bei der Suche nach Lösungen für eine Reduzierung der Verkehrsbelastung entlang des Brennerkorridors enger zusammenarbeiten. Vor kurzem ist eine gemeinsame Machbarkeitsstudie zur Einführung einer variablen Maut für den Güterverkehr gestartet. Ziel ist es, die technische, rechtliche und wirtschaftliche Umsetzbarkeit sowie verkehrliche Wirksamkeit eines variablen Mautsystems zu prüfen. Das Grundprinzip: in Zeiten besonders hoher Verkehrsbelastung, etwa zu Spitzenstunden oder an stark frequentierten Tagen, soll die Maut höher ausfallen, während sie in verkehrsärmeren Zeitfenstern günstiger gestaltet wird. Dadurch soll der Güterverkehr verstärkt außerhalb der Stoßzeiten abgewickelt und die stark belastete Brennerautobahn entlastet werden. Der im Fall Alpenkohle zuständige Voruntersuchungsrichter hat Flavio Ruffini, Direktor der Landesumweltagentur, für ein Jahr vom öffentlichen Dienst suspendiert. Er ist auf freiem Fuß, gehört aber zu den Verdächtigen in der Untersuchung wegen angeblicher Unregelmäßigkeiten bei der Abfallentsorgung. Am Dienstag hatte der Richter alle Anträge auf Aufhebung der Ruhhaft gegen die anderen Verdächtigen abgelehnt. Diese haben dagegen Rekurs eingereicht und warten nun auf die Festlegung der Verhandlung vor dem Überwachungsgericht. Und rund 72% der Südtiroler Beschäftigten halten es grundsätzlich für möglich, den derzeitigen Beruf bis zum 65. Lebensjahr unter bestimmten Voraussetzungen auszuüben. Neben finanziellen Anreizen sind Gesundheit und Arbeitsumfeld entscheidend. Das zeigt eine aktuelle Studie des Arbeitsförderungsinstituts AFI. Wer ältere Beschäftigte im Betrieb halten will, muss mehr bieten als ein Standardgehalt, betont AFI-Direktor Stefan Perini. Gefragt nach den Bedingungen, die ein längeres Arbeiten begünstigen würden, nennen die Arbeitnehmenden vor allem 4 Faktoren: eine angemessene Bezahlung, weniger Stress am Arbeitsplatz, eine geringere körperliche Belastung und ein gutes Arbeitsklima. Und das war auch schon wieder die Woche in Südtirol. Ich wünsche noch ein schönes Wochenende. Machen Sie es gut. Bis zum nächsten Mal.

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1: Hier ist die Landesverkehrsmeldezentrale bei einer Autobahn. In Richtung Norden, zwischen Rhone Nord und Rovereto Nord, Kolonnenverkehr wegen Überlastung. Und zwischen Rovereto Nord und Rhein Süd 4 Kilometer Stau nach einem Unfall. Auf der Bustertaler Staatsstraße Richtung Innichen zwischen Weißburg und der Einfahrt ins Praxertal, Kolonnenverkehr und Stau wegen Überlastung. Gute Fahrt!

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Monique gehört zu den Künstlerinnen, bei denen man vom ersten Moment an spürt, diese Frau lebt Musik mit Herz und Seele. Geboren wurde sie 1977 in Bern, genauer gesagt im beliebten Breitsch. Schon als kleines Mädchen zog es sie zur Musik, zuerst mit dem Akkordeon, später dann mit dem Schweizer Örgeli, mit dem Keyboard und sogar mit der Pauke in der Guckenmusik. Während andere Kinder spielten, stand Monique bereits auf kleinen Bühnen und unterhielt bei Hochzeiten, Geburtstagen oder Dorffesten die Gäste. Der große Durchbruch kam dann 1999 beim Grand Prix der Volksmusik. Mit ihrem Titel Einmal so sang sie sich direkt in die Herzen des Publikums und holte den internationalen Sieg in die Schweiz. Ab diesem Moment ging es Schlag auf Schlag. TV-Auftritte, Tourneen, große Bühnen und Moderationen gemeinsam mit bekannten Namen wie Leonard oder Sascha Rufer. Doch trotz des Erfolges ist Monique immer bodenständig geblieben, genau das lieben nämlich ihre Fans bis heute. Dieses herzliche Lachen, ihre natürliche Art und die spürbare Lebensfreude. Auch privat meisterte sie viele Herausforderungen, blieb aber stets optimistisch und mutig. Besonders schön ist, wie sie sich musikalisch weiterentwickelt hat. Vom volkstümlichen Schlager bis hin zu modernen, frischen Klängen, ohne ihre Wurzeln zu verlieren. Mit dem Album Kuss und Herzanziehungskraft zeigt Monique heute eine starke, selbstbewusste Frau, die mitten im Leben steht und ihre Gefühle offen in Musik verwandelt. Und genau das macht sie zu einem echten volkstümlichen Schatz. Jetzt hören wir noch einmal den Siegertitel vom Grand Prix der Volksmusik aus dem Jahr 1999. Gute Unterhaltung und bis bald, ihr Werner.

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1: Südtirol. Unser Land in den Alpen.
2: Ein Land voller Zauber mit wunderschöner Natur.
1: Schmelztiegel von Kulturen mit gewachsenen, gelebten Bräuchen.
3: Wenn in Südtirol Blasmusik erklingt, dann ist das oft viel mehr als nur ein Konzert. Es ist gelebte Tradition, Gemeinschaft und Herzblut. Beinahe jedes Dorf hat seine eigene Musikkapelle und insgesamt gibt es in Südtirol beeindruckende 211 Musikkapellen mit über 10.000 Musikantinnen und Musikanten. Sie begleiten kirchliche Feiertage, Prozessionen, Dorffeste und Konzerte und prägen damit das Leben in Stadt und Land. Doch zu einer Musikkapelle gehören nicht nur die Musikerinnen und Musiker, auch Marketenterinnen, Fahnenträger, Stabführer, Kapellmeister und viele Helfer im Hintergrund machen die Gemeinschaft komplett. Besonders schön ist, hier entstehen Freundschaften fürs Leben, hier lachen Generationen gemeinsam und verfolgen ein Ziel, die Pflege der Südtiroler Blasmusikkultur. Diese Tradition reicht weit zurück. Bereits im Jahr 1790 zeigen historische Bilder Musikkapellen in Tracht beim Einzug der Kaiserin Maria Luise in Bozen. Und bis heute trägt fast jede Kapelle ihre eigene besondere Tracht, voller Stolz und Geschichte. Die Musikkapellen sind deshalb nicht nur musikalische Botschafter, sondern auch Hüter eines lebendigen Brauchs, der Menschen verbindet.
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1: Guten Nachmittag aus der Landesverkehrsmeldezentrale. Brenner Autobahn Richtung Norden zwischen Roberto Süd und Trient Nord. Kolonner Verkehr und Stau wegen Überlastung. Sonst wurden uns keine Störungen gemeldet. Gute Fahrt.
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1: 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Das Tierheim Oberfindl hat uns mitgeteilt, dass derzeit viele Katzen auf eine zweite Chance warten. Wenn Sie ein gutes Zuhause bieten können, dann melden Sie sich bei uns oder kommen Sie vorbei. Bitte helfen Sie uns. Danke. 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Ein einheimischer Mann sucht im Großraum Bruneck die Möglichkeit, in einem Wald aufzuräumen, um Schabe machen zu können. Telefone 348 113 19 55.
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1: Die Gemeinde Rasenantholz gibt bekannt, dass ein öffentlicher Wettbewerb zur Besetzung von einer Stelle als Koch oder Köchin in Voll- oder Teilzeit durchgeführt wird. Die Gesuche, die können bis Freitag, 26. Juni, 12 Uhr eingereicht werden. Das Gesuch zur Ausschreibung, das kann von der Homepage der Gemeinde Rasenantholz heruntergeladen werden. 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Die Gemeinde Xies sucht Verstärkung, und zwar einen spezialisierten Arbeiter oder Arbeiterin in Vollzeit, Einstieg so bald wie möglich. 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Dann informieren Sie sich jetzt im Personalamt unter 0474 97 87 83 oder auf der Homepage der Gemeinde Xiers. Abgabefrist der Gesuche mit Stichtag 5. Juni diesen Jahres. 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
1: Guten Nachmittag aus der Landesverkehrsmeldezentrale. Breiner Autobahn Richtung Norden zwischen Neumarkt und Klausen. Kolonnenverkehr wegen Überlastung. Sonst wurden uns keine Störungen gemeldet. Silke Andres von Stallen unterwegs. Gute Fahrt.
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1: Guten Nachmittag aus der Landesverkehrsmeldezentrale. Von der Brenner Autobahn und von den restlichen Hauptstraßen Südtirols wurden uns keine Störungen gemeldet. Weiterhin eine gute und sichere Fahrt.

Dies ist Gordon Mackenzies Lied, sein Lied von Albany, dem stolzen Schloss seines Clans, das er eines Tages für immer verlieren wird.

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1: Hier ist die Landesverkehrsmeldezentrale. Auf der Finchgauer Staatsstraße bei Kastelbell hat sich ein Unfall ereignet. Er staut sich in beiden Richtungen. Bitte fahren Sie vorsichtig. Gute Fahrt.

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1: Die Gemeinde Rasen-Antholz gibt bekannt, dass ein öffentlicher Wettbewerb zur Besetzung von einer Stelle als Koch oder Köchin in Voll- oder Teilzeit durchgeführt wird. Die Gesuche, die können bis Freitag, 26. Juni, 12 Uhr eingereicht werden. Das Gesuch zur Ausschreibung, das kann von der Homepage der Gemeinde Rasen-Antholz heruntergeladen werden. 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Dann informieren Sie sich jetzt im Personalamt unter 0474 97 87 83 oder auf der Homepage der Gemeinde Xiers. Abgabefrist der Gesuche mit Stichtag 5. Juni diesen Jahres. 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
4: Hier ist die Landesverkehrsmeldezentrale. Auf der Schnellstraße Mebo in Richtung Bozen bei Lanasienig ist eine Entenfamilie unterwegs. Bitte fahren Sie vorsichtig. Gute Fahrt.
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1: Hier ist die Landesverkehrsmeldezentrale. Von der Brenner Autobahn und von den restlichen Hauptstraßen Südtirols wurden uns keine Störungen gemeldet. Silke Andres wünscht allen unterwegs eine gute und sichere Fahrt.

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1: 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Bitte helfen Sie uns. Danke. 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